Als ich mich nach dem Mittagessen hinlegte, kam der Tod. Er legte seine Hände um meinen Hals, stellte mir den Atem ab und sagte: So.

Dem Herrn, unserem Gott, hat es ganz und gar nicht gefallen, dass Gustav E. Lips durch einen Verkehrsunfall starb. Erstens war er zu jung. Zweitens seiner Frau ein zärtlicher Mann. Drittens zwei Kindern ein lustiger Vater. Viertens den Freunden ein guter Freund. Fünftens erfüllt von vielen Ideen. Was soll jetzt ohne ihn werden? Was ist seine Frau ohne ihn? Wer spielt mit den Kindern? Wer ersetzt einen Freund? Wer hat die neuen Ideen? Dem Herrn, unserem Gott, hat es ganz und gar nicht gefallen, dass einige von euch dachten, es habe ihm solches gefallen. Im Namen dessen, der Tote erweckte, im Namen des Toten, der auferstand, wir protestieren gegen den Tod von Gustav E. Lips.

ist die Auferstehung der Toten. Ich weiß es nicht. Ihr fragt, wann ist die Auferstehung der Toten? Ich weiß es nicht. Ihr fragt, gibt's eine Auferstehung der Toten? Ich weiß es nicht. Ihr fragt, gibt's keine Auferstehung der Toten? Ich weiß es nicht. Ich weiß nur, wonach ihr nicht fragt. Die Auferstehung derer, die leben. Ich weiß nur, wozu er uns ruft. Zur Auferstehung heute und jetzt.

Er schwitzt Blut. Darum sagt er, weint nicht. Er wird aufgegeben. Darum sagt er, gib Vertrauen. Er wird verkauft. Darum sagt er, rechne nicht aus. Er wird verurteilt für seine Sache, den Himmel. Darum sagt er, sieh hin, die Erde. Er fürchtet sich vor gestern, vor heute, vor mir, vor dem. Darum sagt er, fürchte dich.

spricht nicht von Vergiftung der Flüsse, sondern von Wasserverschmutzung. Jetzt werden die Giftmörder vor Gericht behaupten, ihre Opfer wären an Verschmutzung.

Wir leben noch, obwohl man Mut zum Atmen braucht. Wie heißt es noch? Es geht uns gut, solange der Schornstein raucht.

lebe entgegen jeder Erwartung. Anstelle eines anderen. Auf zwei Schultern tragen. Ohne gelbe Sterne. Kraft meiner Tüchtigkeit über meine Verhältnisse. Ungeachtet des ersten Krieges, ungeachtet des zweiten. Infolge Nichtbenutzung des Gedächtnisses, zwecks Wiederholung des Gehabten. Diesseits der Mauer, gegenüber Hiroshima.

Marvel, steh auf! Es muss neu gespielt werden. Täglich muss es neu gespielt werden. Täglich muss die Antwort noch vor uns sein. Die Antwort muss ja sein. Wenn du nicht aufstehst, Abel, wie soll die Antwort, diese einzig wichtige Antwort, sich je verändern? Wir können alle Kirchen schließen und alle Gesetzbücher abschaffen. In allen Sprachen der Erde, wenn du nur aufstehst und es rückgängig machst, die erste falsche Antwort auf die einzige Frage, auf die es ankommt. Steh auf, damit kein sagt, damit er es sagen kann, ich bin dein Hüter. Bruder, wie sollte ich nicht dein Hüter sein? Täglich steh auf, damit wir es vor uns haben, dies, ja, ich bin hier. Ich, dein Bruder. Damit die Kinder Abels sich nicht mehr fürchten, weil kein nicht kein wird. Ich schreibe dies, ich, ein Kind Abels, und fürchte mich täglich vor der Antwort. Die Luft in meiner Lunge wird weniger, wie ich auf die Antwort warte. Abel, steh auf, damit es anders anfängt zwischen uns allen. Die Feuer, die brennen, das Feuer, das brennt auf der Erde, soll das Feuer von Abel sein. Und am Schwanz der Raketen sollen die Feuer von Abel sein.

0: Das könnte manchen Herren so passen, wenn mit dem Tode alles mitnichten. Herrschaft der Herren, Rechtschaft der Knechte, bestätigt wäre für immer. Das könnte manchen Herren so passen, wenn sie in Ewigkeit Herren blieben, treu und privat und ihre Knechte, Knechte im billigen Reichen. Aber es kommt eine Auferstehung, die anders, ganz anders wird, als wir dachten. Es kommt eine Auferstehung, die ist der Aufstand Gottes gegen die Herren und gegen den Herrn aller Herren, den
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